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0: Vergangenheit, Gespräche der an dem Morgen in Köln und der Entführung des Dr. Schleyer beteiligten Terroristen zu hören und bittet um Ihre Unterstützung. Hören Sie sich bitte die jetzt folgenden Stimmen in Ruhe an und achten Sie besonders auf die Eigenarten des Tonfalls, der Ausdrucksweise und der Sprachfärbung. Aufzeichnung 1.
1: Was ist jetzt zurück sein? Können Sie ihm vielleicht etwas ausrichten? Ich möchte ihm gerne eine Mitteilung des Kommandos Sigrid Hauser machen. Ich werde in ungefähr einer Stunde nochmal an. Ich bedanke mich.
0: Aufzeichnung 2.
1: Die Regierung ist heute Morgen erst bei Johann gegangen und hat folgenden Wortlaut. Er wird Ihnen noch schriftlich zugehen.
0: Aufzeichnung 3.
2: Hallo, wer spricht das bitte? Wir sind leider eben unterbrochen worden. Sie hatten den Text jetzt nicht richtig. Nun, das werden Sie zu gegebenen Zeit erfahren. Das ist unterschrieben mit Kommando Siegfried Hausner und trägt den Daten 12.1977. Dazu ist dann noch eine Bemerkung zu machen. Das wäre für Sie sicher interessant. Und das wäre dann auch alles, die Sie bedanken.
0: Aufzeichnung 4.
1: Ich möchte eine Mitteilung von Kommando Siegfried Hausner.
3: Seats.